Hallo, liebe Pornofreunde. Aufgepasst. Ekstase Film präsentiert den neuen Knüller mit dem Titel Die mit dem roten Halsband. Dieser Film ist eine explosive Porno-Atombombe. Die mit dem roten Halsband bietet einmalige, atemberaubende, hocherotische Szenen mit drei geilen Modellen der Spitzenklasse.

Höhepunkt dieses einmaligen Streifens ist die Stelle, wo sich die langhaarige blonde Sexrakete Moni den riesigen doppelten Gummischwanz umschnallt und damit ihre Freundin Karin rammelt. Kein Weg führt vorbei an der Pornoperle, die mit dem roten Halsband. Falls Sie also vorhaben, sich in den nächsten Wochen einen neuen Film zuzulegen, dann kann es eigentlich...

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2: Und damit einen wunderschönen guten Morgen, ja, kurz nach 10 an deinem Sonntagvormittag. Schön, dass du dabei bist, schön, dass du eingeschaltet hast. 2 Stunden lang vollgepackt mit neuer Musik und spannenden Themen, das hier in deinem Lieblingsradio. Jetzt neue Musik von Calcha Candela, New York. Schönen guten Morgen.
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0: Mittwoch, schon 10.13 Uhr, husch, husch, husch. Schnell die Trompeten. Es ist Sonntag, der 14. Juni 2026, 10 Uhr und 13 Minuten. Das hier ist einfach Essig, deine Late Morning Show Deutschlands, immer sonntags von 10 bis 12 hier in deinem Lieblingsradio. Guten Morgen, heute wieder eine vollgepackte Sendung. Jawohl, ja, zum Beispiel quatschen wir gleich über Stuttgart 21. Oh ja, da müssen wir reden. Unsere Rubrik kurze Frage, kurze Antwort. Ich darf natürlich nicht zu kurz kommen. Außerdem schauen wir natürlich auf die WM 2026, was da bisher so passiert ist. Und noch vieles, vieles mehr. All das die nächsten zwei Stunden hier in der Show. Falls was loswerden möchtest, kannst du das sehr gerne tun. 0170 840 1912 ist die Nummer hier ins Studio. Oder aber auch per Wunsch- und Grußbox. Die findest du auf www.nicoessig.com. Rein in diesen Sonntagvormittag.
1: Guten Morgen, Sportfreunde. Raus aus den Betten und hinein in die Bewegung. Der Fortschritt baut sich nicht von alleine auf. Für fitte Körper im Kosmos braucht es Einsatz, Disziplin und täglichen Schwung. Mit Elan und Freude stärken wir Muskeln und Geist. Schulter an Schulter im Dienste unseres gemeinsamen Auftrags. Jede Bewegung zählt. Jeder Schritt bringt uns voran. Also mitgemacht, nicht gezögert. Für Kraft, Ausdauer und einen leistungsfähigen Werktätigen im Betrieb. Sportfrei, Freundschaft.
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Es war die Schlagzeile diese Woche schlechthin. Stuttgart 21 soll nun vermutlich erst Ende 2031 vollständig in Betrieb gehen. Der Grund klingt dabei wie die Ausrede eines Handwerkers kurz vor Feierabend. Es wurden kilometerweise falsche Kabel verlegt. Die Digitalisierung funktioniert nicht wie geplant. Die Notstromversorgung macht Probleme und an den Bahnsteigen gibt es Baumängel. Kurz gesagt, der Bahnhof, der ist fast fertig. Es fehlt nur noch der Bahnhof. Ja, tatsächlich. Als das Projekt Anfang der 90er vorgestellt wurde, war das Internet noch ein Experiment und Boris Becker die Nummer 1 der Welt. Heute gibt es künstliche Intelligenz, selbstfahrende Autos werden getestet und Menschen können vom Handy aus ihre Heizung steuern. Nur eben, Stuttgart 21 kämpft noch mit Kabeln. Besonders tragisch, die Kabel wurden offenbar falsch verlegt. Das ist ungefähr so, als würde man beim Hausbau feststellen, dass das Wohnzimmer versehentlich in der Garage eingebaut wurde. Hinzu kommen Probleme bei der Digitalisierung. Ausgerechnet bei einem Bahnprojekt, das moderner werden soll. Man könnte sagen, Stuttgart 21 ist so digital so weit fortgeschritten, dass es sich inzwischen selbst auf die nächste Version verschoben hat. Inzwischen wurde der Eröffnungstermin so oft verschoben, dass die Bahn vermutlich einen eigenen Fahrplan für die Verschiebungen benötigt. Der ist immerhin zuverlässig. Jedes Jahr kommt ein neuer Termin und keiner davon fährt wirklich ab.

Die Kosten steigen ebenfalls weiter. Experten beobachten das Projekt mittlerweile wie Astronomen einen seltenen Komet. Der Unterschied dabei ist aber nur, der Komet erscheint wenigstens irgendwann tatsächlich. Viele Stuttgarter haben die Baustelle inzwischen fest in ihr Weltbild integriert. Für sie gehört der Bauzaun genauso zur Stadt wie das Mercedes-Benz-Museum oder eben auch die Kehrwoche. Und während andere Bahnhöfe Fahrgäste empfangen, empfängt Stuttgart 21 vor allem eine neue Probleme. Sollte die Eröffnung 2031 erneut verschoben werden, wäre das allerdings keine Überraschung. Man würde es vermutlich einfach als traditionsreiche Fortsetzung einer inzwischen über 30 Jahre laufenden Serie verkaufen. Der Arbeitstitel, der steht ohnehin schon fest. Stuttgart 21, Staffel 37, das Kabel schlägt zurück.

Du wolltest schon immer etwas loswerden? Dann schreib dem Nico eine WhatsApp. Die Nummer ins Studio 0170 840 1912.

0: ob der Sonnentanz was bringt. Wir schauen mal.
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0: Heute am Sonntag gibt's mal Sonne, vor allem im Südwesten mal dichte Wolken und besonders im Norden und Osten Schauer und einzelne Gewitter. Dort ist es tatsächlich auch windig. Temperaturtechnisch erreichen wir dann so 15 bis 27 Grad. Morgen, am Montag, ist es im Süden gebietsweise sonnig. Sonst gibt's teils Sonne, teils Wolken. Ein paar Schauer bevorzugt im Nordosten. Richtung Nordosten ist es weiterhin aber auch windig bei Temperaturen von 15 bis 26 Grad. Dann aber, Achtung aufgepasst, Dienstag scheint erst verbreitet die Sonne. Später wird es von Westen zum Teil wolkig und es kann gelegentlich nass werden bei 16 bis 28 Grad. Und am Mittwoch ist es in der Südhälfte überwiegend sonnig. Richtung Norden gibt es zum Teil dichte Wolken und einige Schauer. Temperaturen dann 17 bis 33 Grad. Hier ist einfach Essig, deine Late-Morning-Show Deutschlands, immer sonntags von 10 bis 12 hier in deinem Lieblingsradio. Und wir blicken gleich mal auf die WM in der nächsten halben Stunde. Schau mal drauf, was bisher so passiert ist, was heute so ansteht. Heute spielt ja die deutsche Nationalelf um 19 Uhr gegen Curaçao. Wir sind gespannt, was daraus wird. All das in der nächsten halben Stunde hier bei uns. Jetzt aber erstmal Musik, neue Musik von Philipp Poissel mit dem Songtitel Schön und davor Kygo, Khalid und Griffin mit Save My Love. Schönen guten Morgen, kommt gut in diesen Sonntagvormittag. Yeah.

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0: Warum heißt der Schwarzwald eigentlich Schwarzwald? Und hat da jemand von vor 2000 Jahren vergessen, das Licht anzumachen? Oder hatten die ersten Besucher einfach keine Lust auf einen Waldspaziergang? Die Antwort führt dich direkt in die Zeit der Römer zurück und gibt's gleich hier bei Kurze Frage, Kurze Antwort. Alltagsfragen leicht erklärt. Davor noch Tom Twers mit Ich wart auf dich.
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2: Heute mit der Frage, woher hat der Schwarzwald seinen Namen und warum heißt er eigentlich so? Wenn du heute an den Schwarzwald denkst, dann hast du wahrscheinlich sofort Bilder von Wanderwegen, Kuckucksuhren, Torten und jeder Menge Natur im Kopf. Der Name klingt aber erstmal eher nach einem Ort, an dem in jedem zweiten Baum ein Märchenwesen wohnen könnte. Tatsächlich geht der Name auf die Römer zurück. Die standen vor rund 2000 Jahren vor diesem riesigen Waldgebiet und waren vermutlich nicht sofort begeistert, denn damals war der Schwarzwald noch deutlich dichter bewachsener als heute. Die Bäume standen so eng beieinander, dass kaum Sonnenlicht bis auf den Waldboden kam. Von außen wirkte der Wald deshalb dunkel, geheimnisvoll und vielleicht sogar ein kleines bisschen unheimlich. Die Römer gaben ihm deshalb den Namen Silva Nigra. Das ist Latein und bedeutet nichts anderes als Schwarzer Wald. Und während die Römer sonst Straßen bauten, Städte gründeten und ganze Imperien verwalteten, dachten sie sich beim Schwarzwald offenbar, sieht spannend aus, aber wir bleiben lieber erstmal hier draußen. Der Name blieb jedenfalls hängen. Aus Silva Nigra wurde im Laufe der Zeit der Schwarzwald. Heute passt der Name eigentlich gar nicht mehr so richtig. Schließlich ist der Schwarzwald eine der beliebtesten Urlaubsregionen Deutschlands. Eigentlich müsste er eher Wellnesswald, Wanderwald oder Outdoor-Paradies heißen. Aber mal ehrlich, Wellnesswald klingt auch nicht annähernd so cool wie Schwarzwald. Wenn du also das nächste Mal durch den Schwarzwald fährst oder wanderst und dich fragst, woher der Name kommt, die Antwort ist ziemlich simpel. Für die Römer war dieser Wald vor allem eines dunkel. Und genau deshalb heißt er bis heute Schwarzwald. Und ganz ehrlich, wenn du schon mal nachts auf einer kurvigen Schwarzwaldstraße unterwegs warst, kannst du die Römer wahrscheinlich ziemlich gut verstehen.

Liebe Fußballfans, die WM 2026 läuft und die ersten Tage, die hatten es bereits in sich und mehr Drama als eine komplette Staffel einer Reality-Show. Den Auftakt machte am Donnerstag Gastgeber Mexiko mit einem 2:0 gegen Südafrika. Das Aztekenstadion bebte, die Fans feierten und irgendwo wurde vermutlich schon der Weltmeisterpokal nachgemessen, ob er denn auch ins Wohnzimmer passt. Die USA legte nach und schickte Paraguay mit einem 4:1 nach Hause. Die amerikanischen Fans sind inzwischen vorsichtig optimistisch, also amerikanisch vorsichtig, sprich, man plant bereits die Meisterparade. Katar

holte beim 1:1 gegen die Schweiz seinen ersten WM-Punkt überhaupt. Die Spieler feierten, als hätten sie gerade die Weltmeisterschaft gewonnen, den Nobelpreis erhalten und gleichzeitig auch noch die Stromrechnung gesenkt. Herzlichen Glückwunsch. Brasilien spielte nur 1:1 gegen Marokko. Das ist ungefähr so überraschend, als würde man feststellen, dass Wasser nass ist und Brasilien trotzdem irgendwie als Favorit gilt. Schottland gewann 1:0 gegen Haiti. Schottische Fans reagierten darauf völlig angemessen und begannen sofort Flüge für das Finale zu suchen. Und nun zur Türkei. Die türkische Mannschaft traf heute Nacht auf Australien. Die Türkei hatte mehr Ballbesitz, mehr Angriffe und zeitweise sah alles auch ganz ordentlich aus. Das Problem war nur, Australien hatte die Tore Endstand 2:0. Damit erlebten Millionen türkische Fans die drei klassischen Phasen eines Fußballspiels. Minute 1 bis 20, heute gewinnen wir. Minute 20 bis 70, warum schießen wir kein Tor? Um Minute 70 bis 90, der Schiedsrichter ist eindeutig schuld. Für die Türkei wird das nächste Spiel gegen Paraguay bereits zum kleinen Endspiel. Der Druck ist jetzt höher als die Handyrechnung nach einem WM-Urlaub in Übersee. Außerdem sorgt die neue Schiedsrichterkamera für Aufsehen. Zuschauer sehen das Spiel jetzt aus Sicht des Referees. Viele Fans stellten dabei überraschend fest, dass Schiedsrichter tatsächlich mehr laufen als manche Stürmer. Heute Abend greift dann auch noch Deutschland ins Turnier ein. Gegner ist Curaçao. Die deutsche Mannschaft möchte natürlich mit einem Sieg starten. Die Fans hoffen auf ein Fußballfest. Die Kommentatoren hoffen auf viele Tore. Und die Nachbarn hoffen, dass niemand nach dem Spiel hupend durch die Straße fährt. Das waren die ersten Tage der WM 2026. Noch 104 Spiele bis zum Finale. Unzählige Diskussionen über Abseits und mindestens drei Nationen, die sich bereits jetzt sicher sind, vom Schiedsrichter benachteiligt worden zu sein. Bis zum nächsten WM-Update, also nächste Woche. Und denke immer daran, beim Fußball haben 48 Mannschaften eine Chance auf den Titel. Und am Ende beschweren sich alle über den VAR.

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2: Auch in dieser Stunde haben wir natürlich spannende Themen und die beste Musik. Zum Beispiel quatschen wir darüber, wie das Wetter natürlich wird. Wir quatschen über einen Wanderer aus Ettlingen, der mehr als ein Wunder vollbracht hat. Und wir quatschen auch über Google-Rezession bei Restaurants. All das hier in dieser Stunde. Schön, dass du mit dabei bist.
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Sommerzeit bedeutet Urlaubs- und Reisezeit. Und wer unterwegs ein Restaurant sucht, der schaut oft zuerst auf die Bewertungen bei Google Maps. Viele Sterne bedeuten aber nicht automatisch gute Qualität. Denn Experten warnen jetzt, dass Bewertungen manipuliert oder gezielt geschönt werden können. Deshalb macht Google jetzt erstmal transparenter, wie viele Rezensionen in den vergangenen 12 Monaten gelöscht wurden. Diese Information kann Nutzerinnen und Nutzern helfen, die Glaubwürdigkeit eines Eintrags besser einzuschätzen. Neben der Anzahl der Sterne lohnt sich deshalb auch ein Blick auf die einzelnen Kommentare. Auffällig sind zum Beispiel viele sehr ähnliche Formulierungen oder eine ungewöhnliche hohe Anzahl von 5-Sterne-Bewertungen innerhalb sehr, sehr kurzer Zeit. Auch künstliche Intelligenz kommt inzwischen zum Einsatz. Online-Dienste analysieren Bewertungen und können Hinweise auf mögliche Fälschungen liefern. Verbraucherschützer raten trotzdem dazu, Online-Bewertungen nicht als einzige Entscheidungsgrundlage zu nutzen. Oft sind persönliche Empfehlungen von Freunden, Familie oder Kolleginnen und Kollegen verlässlicher. Und wer vor Ort einen Blick auf Speisekarte, Ambiente und Gäste wirft, bekommt meist den besten Eindruck. Die Sterne bei Google können also eine Orientierung sein, die ganze Wahrheit erzählen sie aber nicht. Und wer bei den Bewertungen etwas genauer hinschaut, statt nur auf die Sterne achtet, kann Enttäuschungen vermeiden. So steht einem gelungenen Restaurantbesuch im Urlaub oder auf Reisen nichts mehr im Wege. Guten Appetit!

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0: Wer will das nicht? Happy sein.
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0: Vielleicht macht uns ja das Wetter happy in den nächsten Tagen. Wir schauen mal drauf. Heute am Sonntag gibt es mal Sonne, mal Wolken, aber auch die vor allem im Südwesten, besonders im Norden und Osten, Schauer und einzelne Gewitter. Dort ist es auch windig bei Temperaturen so von 15 bis 27 Grad. Morgen am Montag ist es im Süden gebietsweise sonnig, sonst gibt es teils Sonne, teils Wolken, ein paar Schauer bevorzugt im Nordosten. Richtung Nordosten ist es auch weiterhin windig bei 15 bis 26 Grad und am Dienstag scheint erst verbreitet die Sonne. Später wird es von Westen zum Teil Wolken und es kann gelegentlich nass werden, 16 bis 28 und auch ganz schnell auf den Mittwoch geschaut. In der Südhälfte überwiegend sonnig. Richtung Norden gibt es zum Teil dichte Wolken und einige Schauer. Temperaturen dann 17 bis 33 Grad und ich sage so viel. Der Sommer kommt Stück für Stück für Stück für Stück für Stück für Stück für Stück. Wieder zurück. Ganz sicher. Nächstes Wochenende sollen Temperaturen teilweise bis zu 34 Grad wieder möglich sein. Freibad Olé oder Badesee oder so, ne? Hier ist einfach Essig, deine Late Morning Show Deutschlands. Immer sonntags von 10 bis 12 Uhr hier in deinem Lieblingsradio. Also auch jetzt noch bis 12 Uhr, also noch 26 Minuten hier zu hören. Nächste Woche dann selbstverständlich wieder. Gleich quatschen wir über einen Wanderer aus Ettlingen bei Karlsruhe. Und wie er ein Wunder quasi geschaffen hat, erfährst du gleich hier in der Show. Davor aber noch Musik von Alex Warren, Passenger, Fire an mit Versprich mir. Und davor ganz neue Scheibe von Alexander Stewart, Temporary. Schönen Sonntagvormittag.

Neue Musik von Alex Barron, Passenger. Ein Wanderer aus Ettlingen bei Karlsruhe hat in den Tiroler Bergen eine Nacht überlebt, die selbst erfahrene Bergretter als kaum erklärbar bezeichnen. Der Mann war am Dienstagmorgen alleine zu einer Tour in der Gemeinde Bach nahe der bayerischen Grenze aufgebrochen. Als er am Abend nicht in seine Unterkunft zurückkehrte, schlug der Vermieter Alarm und verständigte die Einsatzkräfte. Sofort begann eine groß angelegte Suchaktion. Doch die Bedingungen in den Bergen waren extrem. Schneefall, schlechte Sicht und Temperaturen um den Gefrierpunkt erschwerten die Suche erheblich. Schließlich mussten die Retter den Einsatz in der Nacht sogar abbrechen. Zu diesem Zeitpunkt wusste niemand, wo sich der Vermisste befand und ob er überhaupt noch am Leben war. Erst am Mittwochmorgen konnten Bergretter, Suchhunde, Drohnen und auch ein Rettungshubschrauber die Suche fortsetzen. Dann die erlösende Nachricht: Der Mann wurde auf rund 2200 Metern Höhe in einem Schneefeld entdeckt, schwer verletzt, aber am Leben. Nach ersten Erkenntnissen dürfte er in einem steilen, felsigen Gelände abgestürzt sein. An den Unfallhergang selbst kann er sich nicht erinnern. Für die Einsatzkräfte grenzt die Rettung an ein Wunder. Die Bergretter sprechen von außergewöhnlichem Glück, die Flugretter sogar von einem Schutzengel. Denn die Temperaturen lagen in der Nacht etwa bei 0 Grad. Dazu kam Schneefall und die große Höhe dazu. Dass der schwer verletzte Wanderer diese Nacht unter freiem Himmel überstanden hat, können sich selbst erfahrene Retter kaum erklären. Dank des schnellen und koordinierten Einsatzes der Rettungskräfte konnte der Mann schließlich geborgen und auch medizinisch versorgt werden. Für alle Beteiligten bleibt die Rettung eine Geschichte, die zeigt, wie lebensgefährlich die Berge sein können und wie knapp die Grenze zwischen Tragödie und Wunder manchmal wirklich ist.

0: Wort.
1: 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Ende. Ja, tatsächlich, die Sendung neigt sich schon wieder dem Ende entgegen. Das gerade eben waren übrigens, wir sind Helden, nur ein Wort. Wir haben es kurz vor 12, das heißt einfach Essig ist zu Ende. Wir hören uns selbstverständlich nächste Woche wieder. Selbe Stelle, selbe Welle. Wenn du Bock hast, schalte gerne auf jeden Fall ein. Immer sonntags von 10 bis 12. Hier in deinem Lieblingsradio. Zwei Musiktitel habe ich noch. Hunter X mit Golden und H mit R&B. Ring my bell. In diesem Sinne, schönen Sonntag, schöne Woche. Bis nächste Woche. Mach's gut, bleib gesund und tschüss.

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Ja, einen wunderschönen und herzlichen guten Abend an diesem Sonntag. Hier ist für euch euer Saarländer 45 auf Radio Altenkessel und Radio Sunlight. Schön, dass ihr da seid. Ich grüße alle Zuhörer weiter im www. Im hauseigenen Chats von unseren Radios. Da begrüße ich die frische Zicke und im Hintergrund alle Lauscher. Schön, dass ihr dabei seid. Ich habe jetzt wieder was dabei. Und zwar schöne Musik vom Allerfeinsten. Viel Spaß mit mir die nächsten 2 Stunden.

Ja, freut euch heute Abend auf wunderbare Musik mit uns alle der 45. Habe wieder mal wunderbar Klassiker dabei. Wir starten jetzt nach diesem Klassiker mit Fernando Express und da habe ich für euch heute Fremde Augen, fremde Sterne.

0: Also genießt, freut euch auf 2 Stunden mit bester Musik bei Radio Altenkessel und Radio Sunlight mit eurem Sallender 45 am Sonntag.
1: Fernando Express.

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Und ich grüße auch ganz besonders meine besten Schwestern, die weit weg vom Saarland, oben in Ostfriesland, Wiener sind. Für euch ist dieses Lied auch gewidmet. Ihr seid das Beste, was es gibt auf der Welt.

Ich grüße alle Hörer im Weite BWW. Der nächste Klassiker ist für alle meine besten Freunde und Kollegen, die immer das Allerwichtigste im Leben sind. Das ist eines meiner Lieblingslieder, den hört ihr garantiert auf. Ich habe jetzt für euch Vamos Andar Bleier.

Jetzt habe ich hier danach für euch Mighty Kelly, der Morgen danach. Und das war Bad Flora mit Bye Bye Baby. Aber wie die Zeit vergeht, bis 20 Uhr habt ihr mich, der Saarländer 45.

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1: Ja, jetzt habe ich hier danach für euch noch einen Klassiker. Ja, und dann noch einen und dann schon mal Ende.

0: Ja, ich verabschiede mich für heute mit dem weiten WW mit unheilig und wunderschön. Danke ich allen fürs Lauschen. Sage ciao, ciao für heute.
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1: Vielen Dank ich im Chat bei allen fürs Lauschen bei Radio Kessel und bei Radio Satellite. Viel Spaß jetzt mit den nächsten, wo auf den Sender gehen. Und sage ciao ciao für heute. Wir hören uns morgen wieder 18:20. Sage bye bye. Ich hab dir so viel

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0: 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Party People, es geht los.
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jawohl, Sonntagabend, 20 Uhr, wie zu gewohnter Zeit, hier ist euer Erwin bereit. Ich begrüße ganz herzlich hier in tineradio-nordsee.de. Da habe ich meinen Bruder, den Christian, ja, und das Utterlein und hier in Sunlight Radio, da begrüße ich die freche Zicke und den Saarländer, den wir erfolgreich abgelöst haben. Eine gute Sendung, danke dir. Tjo. Ich habe, wie gesagt, schon angekündigt, heute Musik zum Träumen und wir legen los mit Berlin und wir hoffen, dass Deutschland gewinnt. Auf jeden Fall, wir drücken die Daumen.

Ja, er steht mittlerweile 4-1 für Deutschland. Ja, das hört sich doch schon mal gut an. Ja, Celine Dion mit My Heart Will Go On.

das war die Celine Dion und ich habe hier Voreigner mit I Wanna Knopf. What Love Is.

und sagt ihm ja nach, in Julius Iglesias in seiner Glanzzeit sollte er Unmengen von Frauen vernascht haben. Ja, die Wengle ist und auf geht's. Vorher nochmal begrüße ich das Ruthchen aus Düren, die hatte ich ja vorhin vergessen zu erwähnen. Ich hoffe, sie hört rein, ich weiß es nicht. Ja, auf geht's.

Ja, das war der Roy Black und der Stand steht jetzt im Fußball 5:1 für die Deutschen. Ja, Simon und Garfunkel, na klar, mit El Condor Pasa.

Ja, und schon schallt der Sprung schon rüber zum nächsten Gruppe oder Band, ist ja eine Big Band, Kettenkuchen mit dem Titel Der weiße Mond von Maratonga.

jawohl, Musik zu träumen, das passt so schön jetzt hier rein. Ja, und zwar nicht nur in tineradio-nordsee.de, wie auch hier in Radio Sunlight. Und ich habe jetzt hier Christian Leis, wie du.

Tja, 6:1 für Deutschland. Ich gehe mal davon aus, die marschieren heute glatt weg durch. Costa Cordalis mit Eleni.

was würde unser Aussie jetzt sagen? Boah, Erwin, würde sie sagen. Ja, ich habe das immer noch in die Ohren. Ja, Jan Smith mit dem Titel Ich sing ein Lied für dich allein.

Ja, und jetzt haben wir schon mittlerweile das 7:1 für Deutschland. Ich gehe mal davon aus, dann schaffen sie auch noch das 10. Tor. Ja, Chris Norman mit White White Angels.

Tja, Deutschland hat geschafft, 7 zu 1. Ja, ist das nicht schön? Ich habe jetzt hier die Lisa Fischer mit Modern Erwart.

Tja, übersetzt war das eben die Mutter Erde und es geht weiter hiermit. Celtic Woman, Arms of Grace.

herrliche Melodien, herrliche Melodien hier in Tineradio-Nordsee.de. Na klar, auch in Sunlight Radio. Lobo mit I Love You to Want Me. Oh, den hat er rausgeschmissen. Ja, den müssen wir das schnell wiederholen.

Ja, mein guter Lein, in unseren Chat radio-nordsee.de schreibt Erwin mit viele Ausrufezeichen. Was hat das wieder zu bedeuten? Lobo, jetzt endlich, auf geht's!

und der nächste Interpret, das war ein ganz junger Mensch, ein Kindlein, und der sang mit dem Kosakenchor Abendglocken. Ja, von wem spricht der Erwin? Ja, von den Heinchen. Auf geht's! Ist aber jetzt aus dem Filmausschnitt.

Tja, zum Anfang haben wir ihn gehabt und jetzt bringen wir nochmal den Julius Iglesias mit Agante Agalactica.

Ja, und ich begrüße ganz herzlich meine Ablöse in Tineradio-Nordsee.de, den Millipeter. Ab 22 Uhr ist er am Tranzen und in Sunlight Radio, da ist der King of Dark ab 22 Uhr zu hören. Hier geht es weiter mit The Kelly Family und den David-Song.

Ja, das war's wiederum mit meiner heutigen Sendung. Ja, wünschen hätte ich schon mal, hätte ich fast gesagt, Musik zum Träumen. Ja, die Zeit ist schnell gelaufen. Ja, nicht weggelaufen, aber gelaufen, muss ich schon sagen. Ja, ich bedanke mich ganz herzlich bei der frechen Hexe, die zugehört haben, bei des Uterlein, ja, der Burg Christian, der hat ja heute Fußball geguckt, den Milli Peter, bei Rutchen und alle, die hier ich namentlich nicht nennen können. Vielen, vielen Dank fürs Zuhören und freut euch jetzt mit im Tineradio-90.de mit dem Milli Peter und in Sunlight Radio, da war der King of Dark und mit Jante Smith, Adieu und Wiedersehen verabschiede ich mich von euch.

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dann begrüße ich mal die ganzen Hörer bei Sunlight. Einen wunderschönen guten Abend bei Sunlight. Die Amik für euch, die freche Zicke. Ihr hört jetzt aus Anthony und Nisa, ja?

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1: Ja, ich begrüße schon mal alle neu da zugeschalteten Hörer hier bei Radio Alter Kessel und Radio Sunlight. Amig für euch weiterhin die frische Zicke und das Ganze bis 0 Uhr. Ja, ich wünsche euch viel Spaß, viel Vergnügen in meiner Sendung mit Roy Bianco und die Abgrund Sadie Boys und Bella Napoli.

Ja, das ist Saskia Lapin, das fünfte Element. Und danach Roy Black mit Schön ist es auf der Welt zu sein. Und Stefan Moss ruft der Abendglocken.

die nächsten Titel sind Fantasy, was hast du mit mir vor? Seidi, der letzte Kunde und SDP, Sido, gestört aber geil und Esther Kauf, Mama hat gesagt, das sind die nächsten Titel für euch.

dann begrüßen wir mal hier mal aus eigenem Live-Chat den Frischer Teufel und sagen mal Hallöchen, schön, dass du wieder da bist. Und jetzt geht's weiter mit STP, Sido, gestört, aber geil, Estergraf, Mama hat gesagt.

Ja, und hier geht's weiter. Udo Lindenberg, wenn du durchschlängelst. Und ich wünsche euch weiterhin noch viel Spaß hier und viel Vergnügen. Bis 0 Uhr in meiner

die Ursprung Boom am Husker Natur für euch. Und es ist 23.52 Uhr am Mic weiterhin noch die Fresche Zickel für euch. Ja, live on air bei Radio Alter Kessel und natürlich Radio Sunlight.

das ist Dream und Südafrika. Und danach habe ich Westernhagen mit Pfefferminz, bin ich dein Prinz. Und ich begrüße mal alle neu dazugeschalteten Hörer hier bei Radio Alter Kessel. Am Mikro weiterhin für euch die freche Zicke. Und das Ganze natürlich, wie immer, bis 0 Uhr. Vier ganze Stunden hattet ihr mich dann heute schon auf den Öhrchen.

0: Ja, und hier geht's weiter mit den Alpenrippen. Holla, die.
1: Vielen, vielen, vielen Dank.

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1: Ja, dann begrüßen wir mal hier im hauseigenen Live-Chat bei Radio Alter Kessel. Natürlich unsere Sunshine. Schön, dass du wieder da bist.
0: Ich kann

0: Und jetzt habe ich für euch die Klostertaler mit Oh, Happy Day.
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2: Hey, hey, Happy Day.
1: Da ist eine Leichtigkeit, die

0: Jetzt geht's hier weiter mit Chris. Sie kommt aus aus Südtirol. Und ich begrüße alle neu eingeschalteten Hörer hier bei Radio Alter Kessel. Hier ist am Mik für euch die freche Zicke.
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Jetzt kommt ein Lied, Fersengold und Kobold im Kopf. Ja, das sag ich auch immer, ich hab ein Kobold im Kopf. Ja, der sagt immer zu mir, senden, senden, senden.

Ja, und hier habe ich jetzt, hier geht es ja wieder gut ab. Vox Club und Sierra Matre. Ja, wenn ihr sehen wollt, was hier bei uns abgeht im Chat, kommt einfach mal zu uns in den Chat und da seht ihr es und kriegt es mit. Hier geht's wieder gut ab. Ja, hier habe ich jemand neben mir sitzen, der hatte Kobold im Kopf. Der hat aber immer einen

jetzt habe ich einen Titel, der passt genauso zu dem frischen Teufel. Großstadtengel, der Kuckuck und der Esel. Ja, der Esel, das ist natürlich der frische Teufel.

Weiter geht's mit Anna-Maria Zimmermann und 1000 Gründe zu feiern. Und ich begrüße noch die neu dazu geschalteten Hörer. Einen wunderschönen guten Morgen wünscht euch die frische Zicke bei Radio Alter Kessel und natürlich bei Radio Sunlight.

habt ihr Zeitflug. Ich gebe auf. Gebe auf die Schacht. Ja, danach kommt noch ein Titelchen und dann kommt auch gleich nachher mein Outro, mit dem ich mich dann von euch verabschieden werde. Dann sind meine 4 Stunden rum.

Ja, meine lieben Freunde, meine Hörer, ich werde mich jetzt von euch verabschieden. Meine Sendezeit, die ist jetzt um. Ja, ich verabschiede mich schon mal im weiteren www an den Telefonstreams, bei Radio.de, Radiodienst.de, an den Handys, an den Tablets und wo ihr so heimlich lauschen tut. Ja, ich verabschiede mich bei Club Koi bei allen Hörern und auch natürlich bei Radio Alter Kessel im hauseigenen Live-Show verabschiede ich meine Maus, die Sunshine und diesen komischen, unmöglichen, frechen Teufel. Ja, ich wünsche euch jetzt allen gleich eine angenehme Nachtruhe. Schlaft alle gut, träumt was Süßes und mich hört ihr morgen wieder von 20 bis 22 Uhr. Da bin ich natürlich bei Radio Sunshine, bei Radio Alter Kessel und natürlich bei Tine Radio Nordsee zu hören. Also wünsche ich euch jetzt winke winke, bye bye und tschüss bis morgen oder bis später.